so es geht los in der linken Seite, bitteschön. Links, links, aus, ja, bitteschön.